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1: Mehr als 4 Monate nach seiner Tötung ist Irans früherer oberster Führer Ayatollah Ali Khamenei beerdigt worden. Die Bestattung erfolgte in seiner Heimatstadt Mashhad im Nordosten des Landes unter Ausschluss der Öffentlichkeit, wie mehrere iranische Medien in der Nacht auf heute übereinstimmend berichten. Die Trauerzeremonien laufen bereits seit rund einer Woche. Heute starten auch die Schülerinnen und Schüler im Westen und Süden in die Sommerferien. Nach der Zeugnisverteilung haben rund 670.000 Kinder und Jugendliche in Vorarlberg, Tirol, Salzburg, Oberösterreich, Kärnten und der Steiermark 9 Wochen schulfrei. Der Unterricht beginnt dort wieder am 14. September. Der Nationalrat beschließt heute das Doppelbudget für die kommenden beiden Jahre. Am dritten Tag der Budgetberatungen wird zunächst im Plenum über die noch ausstehenden Kapitel betreffend Familie und Jugend, Mobilität und Forschung, Verteidigung sowie Finanzen debattiert. Anschließend finden die Schlussabstimmungen über die Bundesfinanzgesetze für 2027 und 2028 sowie den Finanzrahmen statt, bevor sich der Nationalrat in die Sommerpause verabschiedet. Frankreich steht im Halbfinale der Fußball-WM. Die Franzosen haben gestern Abend Marokko mit 2:0 besiegt. Kylian Mbappé hat in der 60. Minute das erste Tor geschossen. Ousmane Dembélé hat 6 Minuten später nachgelegt. Im Halbfinale trifft Frankreich auf den Sieger der Partie Spanien gegen Belgien.
2: In Bregenz hat es 29 Grad, am Semmering 17. Das ist jetzt echt schlecht für Abendwerte. Kapriolen gibt es auch keine, weder Sturmböen noch Gewitter. Auch über Nacht ruhig, für viele Sternen klar. Und für den Westen und Süden startet, würde ich mal sagen, die nächste Hitzewelle. Zieht sich übers Wochenende und weit in die kommende Woche hinein. Deutlich, aber wirklich deutlich über 30 Grad kriegt's.
3: Der frühe Freitag und der ist noch extrem entspannt auf Österreichs Straßen. Da gibt es jetzt aktuell noch keine Verzögerungen, die länger dauern als 10 Minuten. Deshalb eine gute und vor allem sichere Fahrt.
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4: 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Endlich ist er da, der Tag, auf den 660.000 SchülerInnen gewartet haben. Der Zeugnistag. 9 Wochen lang, also nicht um diese Uhrzeit auf sein. Das klingt nach einem Traum. Und wenn du Lehrerin bist, dann auch natürlich an dich. Schöne Ferien. Wir starten jetzt einmal rein in den Tag. Ich bin die Kathi und das ist GoFi mit Ich mag's. Schönen guten Morgen.

Schönen guten Morgen, das ist Pirate Radio. 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

Guten Morgen auf Pirate Radio. Und falls du dich fragst, warum der nächste Song jetzt wie deine liebste Pommessoße heißt. Na, die Band war 1992 in Japan unterwegs und dort ist ein Text falsch übersetzt worden. Und zwar in Mayonnaise Seas, also Mayonnaise-Meere oder Meer aus Mayonnaise. Ist dann ein Insider-Joke von der Band geworden. Ja, und jetzt heißt der Song bis heute Mayonnaise, aber falsch geschrieben. Mit nur einem N. Hier sind auf jeden Fall die Smashing Pumpkins. Schönen guten Morgen.

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1: Heute am Zeugnistag, für halb Österreich zumindest. Das heißt, mit heute geht auch die große Urlaubssaison in Österreich los. Und was soll man sagen, Pikachu-Fans oder Pokémon-Fans, die wird es jetzt vielleicht nach Japan ziehen. Dort ist jetzt nämlich ein neuer Flughafen eröffnet worden und der heißt offiziell Noto Satoyama Pokémon With You Airport. Ja, und du kannst dir schon vorstellen, es ist ein kompletter Flughafen im Pokémon-Look. Ja, das soll jetzt auf jeden Fall den Tourismus in der Region ankurbeln. Ich muss ehrlich sagen, wegen dem würde ich jetzt nicht dorthin fliegen, aber auf der Halbinsel Noto soll es so auch ganz schön sein. Also vielleicht deswegen.

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1: Der Flughafen in Palm Beach, Florida, heißt jetzt President Donald J. Trump International Airport. Das hat der Gouverneur von Florida, Ron DeSantis, heute bekannt gegeben. Trumps Privatanwesen Mar-a-Lago befindet sich nur wenige Minuten mit dem Auto entfernt vom Flughafen in Palm Beach. In den USA ist es üblich, dass Flughäfen und andere Orte nach ehemaligen Präsidenten benannt werden können. Der Nationalrat beschließt heute das Doppelbudget für die kommenden beiden Jahre. Am dritten Tag der Budgetberatungen wird zunächst im Plenum über die noch ausstehenden Kapitel betreffend Familie und Jugend, Mobilität und Forschung, Verteidigung sowie Finanzen debattiert. Anschließend finden die Schlussabstimmungen über die Bundesfinanzgesetze für 2027 und 2028 sowie den Finanzrahmen statt, bevor sich der Nationalrat in die Sommerpause verabschiedet. Bei einem Waldbrand im Süden Spaniens in Andalusien sind mindestens 12 Menschen ums Leben gekommen. Einige der Opfer wurden in Fahrzeugen aufgefunden. Der Brand ist gestern in einer rund 300 Kilometer nordöstlich von Malaga gelegenen Gemeinde Los Gallados ausgebrochen. In Spanien wüten derzeit eine ganze Reihe von Waldbränden. Frankreich steht im Halbfinale der Fußball-WM. Die Franzosen haben gestern Abend Marokko mit 2:0 besiegt. Kylian Mbappé hat in der 60. Minute das erste Tor geschossen. Ousmane Dembélé hat 6 Minuten später nachgelegt. Im Halbfinale trifft Frankreich auf den Sieger der Partie Spanien gegen Belgien.
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3: Guten Morgen am Freitag und heute geht's hochsommerlich weiter. Es gehen sich 25 bis 33 Grad aus. Am wärmsten wird's dann stellenweise in Osttirol und auch in Kärnten. Und auch am Wochenende bleibt's so schön. Bis zu 33 Grad sind damit drin.
4: Der frühe Freitag und der ist noch extrem entspannt auf Österreichs Straßen. Da gibt's jetzt aktuell noch keine Verzögerungen, die länger dauern als 10 Minuten. Deshalb eine gute und vor allem sichere Fahrt.
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3: 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Bilderbuch sorgen ja gerade mit ihrer dreifachen Konzertreihe im Flex in Wien für ein bisschen Aufsehen. Dabei war das gar nicht der eigentliche Plan. Eigentlich wollten sie ein großes Open Air am Karlsplatz für alle spielen. Aber sie sind überrascht worden vom Ausstieg von Snacky Mike. Ja, jetzt ist es eben das Flex. Ich nehm's trotzdem.

Das ist Pirate Radio und wir senden selbst zu dir in die überfüllte S-Bahn. Dein Weg ins Office jetzt mit Milky Chance und Stolen Dance. Der Song, der irgendwie so klingt, als wären wir gestern noch ein... Das Gute aber, der Sound ist so laid back und chillig, dass du zumindest in Gedanken noch kurz in der Hängematte chillen kannst. Um 8 Uhr Meeting, davon haben wir jetzt noch 4 Minuten Ruhe.

Wenn dir deine Ärztin sagt, du leidest nur an Angststörungen, wie gehst du dann damit um? Ja, also keine Ahnung, wie ich das jetzt handeln würde, aber wenn ich noch dazu Teenager bin und sowieso schon nicht ganz weiß, wohin mit mir, dann wahrscheinlich so ähnlich, wie sich Basket Case anfühlt, ein Pubertätswutanfall oder auch Therapie in 3 Minuten. Also wenn dir heute die Hitze, die Arbeit, das Zeugnis oder was weiß ich zu viel ist, du bist auf jeden Fall im gleichen Film wie Billy Joe Armstrong damals. Hier ist Green Day. Yeah.

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Die einen feiern heute die Sommerferien, die anderen das zweite Viertelfinale von der Männerfußball-WM. Und wieder andere, die hören hier auf Pirate Radio die Alternative Music WM. Im Match heute Spanien gegen Belgien und musikalisch treffen dabei heute Indie-Pop aus Barcelona und Alternative Rock aus Belgien aufeinander. Bleibt dran, der Ampfiff ist gleich um 8 Uhr hier auf Pirate Radio.

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1: Österreich ist beim Defizitabbau auf Kurs, sagt jetzt die Eurogruppe. Die EU-Kommission hat vor einem Jahr ein Defizitverfahren gegen Österreich gestartet, weil das Budgetdefizit klar über der erlaubten Grenze lag. Jetzt heißt es, der Budgetentwurf für 2027 sei konform. Österreich soll aber bis Oktober einen aktualisierten Budgetentwurf für 2028 vorlegen, falls sich die Haushaltspolitik wesentlich ändern sollte. Heute starten auch die Schülerinnen und Schüler im Westen und Süden in die Sommerferien. Nach der Zeugnisverteilung haben rund 670.000 Kinder und Jugendliche in Vorarlberg, Tirol, Salzburg, Oberösterreich, Kärnten und der Steiermark 9 Wochen schulfrei. Der Unterricht beginnt dort wieder am 14. September. Die Torschützenliste der Fußball-WM wird derzeit von Lionel Messi und Kylian Mbappé angeführt. Beide haben bisher 8 Tore erzielt. Mbappé das letzte erst gestern Abend im Spiel gegen Marokko. Dahinter liegt der Norweger Erling Haaland mit 7 Treffern. Der Flughafen in Palm Beach, Florida heißt jetzt President Donald J. Trump International Airport. Das hat der Gouverneur von Florida, Ron DeSantis, heute bekannt gegeben. Trumps Privatanwesen Mar-a-Lago befindet sich nur wenige Minuten mit dem Auto entfernt vom Flughafen in Palm Beach. In den USA ist es üblich, dass Flughäfen und andere Orte nach ehemaligen Präsidenten benannt werden können.
2: Guten Morgen am Freitag, für viele der letzte Arbeitstag der Woche und da gibt's jetzt schon super viel Sonnenschein. Es bleibt heute meist strahlend blau und auch ziemlich heiß. 25 bis 33 Grad gehen sich aus und auch am Wochenende bleiben uns die heißen Temperaturen und der Sonnenschein.
3: Heizt euch ins Auto, es läuft für den Ferienstart im Rest Österreichs ganz in Ordnung. Eine Meldung habe ich allerdings für Oberösterreich. Auf der A1 Richtung Wien zwischen Lackirchen Ost und Forchdorf. Ein Unfall, hier dauert es aktuell 20 Minuten länger, aber sonst freie Fahrt für euch.
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2: Jeden Tag treten 2 Alternative-Hits aus den Ländern an, die an dem Tag natürlich auch bei der WM mitspielen. Und in dem Sinn wünsche ich dir einen schönen guten Morgen. Ich bin die Kathi und heute am Start habe ich The Pinkertones und Toys. The Pinkertones für Spanien, das ist gute Laune-Sound aus Barcelona. Die mixen Electropop mit ein bisschen Bossa Nova und Funk, aber das Ganze auf extrem tanzbar. Und vielleicht kennst du sogar den ein oder anderen Song von ihnen schon, weil die waren auch schon ein paar Mal im FIFA-Soundtrack vertreten. Toys hingegen, die kommen aus Belgien und machen seit Jahren wirklich die Rockszene in Belgien. Sie stellen sie auf den Kopf, das wollte ich sagen. Aus Antwerpen sind sie und sie halten sich auf jeden Fall an gar keine Regeln. Was vielleicht jetzt nicht das Beste ist für so ein Fairplay hier, aber wir nehmen es trotzdem. Schauen wir, wer es gewinnt, Spanien oder Belgien, hier in der Alternative Music WM. Anpfiff, jetzt!
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Ich rede hier die ganze Zeit von Sommerferien und Urlaub. Dabei gibt es ja auch noch dich. Du hängst noch in der Werkstatt fest, im Büro oder im Homeoffice. Dann kommt hier ein ganz kleiner Sabotageversuch von mir. Offiziell tippst du zwar jetzt Mails oder arbeitest an einem Projekt weiter, aber inoffiziell bist du schon im Wochenende im Feierabend und laufst wie ein Babe durch den Club. Guten Morgen, liebe Pirate Community. Das ist Ferdinand mit Techno Baby.

Die 14-jährige Kathi, die war ein ganz besonders theatralisches Kind. Und deshalb habe ich auch bei fast jedem Zeugnistag geweint, weil ja das Schuljahr vorbei ist. Eh klar. Ja, und deshalb habe ich mir auch gedacht, LCD Sound System passen heute perfekt rein, weil die haben sich 2011 auch mit einem riesigen Abschiedskonzert im Madison Square Garden verabschiedet. Voll emotional, Dokumentation dazu, Merch, das Konzert war ausverkauft. Ja, aber ein paar Jahre später, da waren sie dann doch wieder da. American Dream, Grammy für Tonight, Konzerte, Festivals. Also da hat es dann doch jemand ganz schön vermisst. Und ich finde, für heute ist das auch ein ganz schönes Credo. Ganz egal, wie du dich fühlst, es ist okay, Gefühle, genauso wie sie sind, rauszulassen und zu zelebrieren. Und die 14-jährige Kathi, die hat das schon gewusst.

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1: Mehr als 4 Monate nach seiner Tötung ist Irans früherer oberster Führer Ayatollah Ali Khamenei beerdigt worden. Die Bestattung erfolgte in seiner Heimatstadt Mashhad im Nordosten des Landes unter Ausschluss der Öffentlichkeit, wie mehrere iranische Medien in der Nacht auf heute übereinstimmend berichten. Die Trauerzeremonien laufen bereits seit rund einer Woche. Österreich ist beim Defizitabbau auf Kurs, sagt jetzt die Eurogruppe. Die EU-Kommission hat vor einem Jahr ein Defizitverfahren gegen Österreich gestartet, weil das Budgetdefizit klar über der erlaubten Grenze lag. Jetzt heißt es, der Budgetentwurf für 2027 sei konform. Österreich soll aber bis Oktober einen aktualisierten Budgetentwurf für 2028 vorlegen, falls sich die Haushaltspolitik wesentlich ändern sollte. Der Nationalrat beschließt heute das Doppelbudget für die kommenden beiden Jahre. Am dritten Tag der Budgetberatungen wird zunächst im Plenum über die noch ausstehenden Kapitel betreffend Familie und Jugend, Mobilität und Forschung, Verteidigung sowie Finanzen debattiert. Anschließend finden die Schlussabstimmungen über die Bundesfinanzgesetze für 2027 und 2028 sowie den Finanzrahmen statt, bevor sich der Nationalrat in die Sommerpause verabschiedet. Frankreich steht im Halbfinale der Fußball-WM. Die Franzosen haben gestern Abend Marokko mit 2:0 besiegt. Kylian Mbappé hat in der 60. Minute das erste Tor geschossen. Ousmane Dembélé hat 6 Minuten später nachgelegt. Im Halbfinale trifft Frankreich auf den Sieger der Partie Spanien gegen Belgien.
2: Guten Morgen am Freitag, für viele der letzte Arbeitstag der Woche und da gibt's jetzt schon super viel Sonnenschein. Es bleibt heute meist strahlend blau und auch ziemlich heiß. 25 bis 33 Grad gehen sich aus und auch am Wochenende bleiben uns die heißen Temperaturen und der Sonnenschein.
3: Heiz euch ins Auto, es läuft für den Ferienstart im Rest Österreichs ganz in Ordnung. Eine Meldung habe ich allerdings für Oberösterreich. Auf der A1 Richtung Wien zwischen Lackirchen Ost und Forchdorf. Ein Unfall, hier dauert es aktuell 20 Minuten länger, aber sonst freie Fahrt für euch.
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2: 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Hi, ich bin's, die Kathi, und wir starten rein in die neue Stunde mit Bates und Sick of Man, einer meiner absoluten Lieblingssongs aktuell. Hat Frontfrau Sonja aber ganz schön viel Energie gekostet, diese Aufnahme. Sind auch ziemlich intensive Gefühle, die da verarbeitet werden. 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

Was macht eigentlich den Sommer in Wien aus? Ich habe da mal ein bisschen gebrainstormt. Und für mich ist es auf jeden Fall die Donauinsel. Sich mit einer Hängematte irgendwo auf ein einsames Platzerl chillen. Der Donaukanal, bis spätabends, wo man noch fein ein Bierchen zwitschern kann. Die ganzen Konzerte in der Arena, die Open Airs in der ganzen Stadt verteilt. Das Donauinselfest, Raves bis spätabend. Das Gänsehäufel, das zählt für mich auch zu einem meiner liebsten Orte in Wien. Und wahrscheinlich gehören auch die Tichy-Marillen-Eisknödel dazu. Ja, und jedes Jahr werden, wenn ich an den Sommer in Wien denke, nur noch mehr Bilder in meinem Kopf. Und jedes Jahr aufs Neue gibt es ein Lied, das ich in meine Sommer-Playlist packe. Und all diese Erinnerungen laufen dann wie ein Film vor meinem inneren Auge ab. Und du weißt, was jetzt kommt. Das ist Ernst Palitschek mit Summer in Wien.

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Ich habe letztens einen richtig gescheiten Satz gehört. Aus dem Mund von Mama Iki. Jede Musik ist politisch, weil selbst wenn du dich nicht äußerst, dann ist der Fakt schon wieder politisch. Und ja, recht hat sie. Sie gehören jetzt aber eher zu der Sorte Goschen auf. Die nächste Band in der Playlist, die Dropkick Murphys, mit ihrer ganz klaren Ansage gegen staatliche Willkür. Das ist Pirate Radio mit Citizen Ice.

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1: Österreich ist beim Defizitabbau auf Kurs, sagt jetzt die Eurogruppe. Die EU-Kommission hat vor einem Jahr ein Defizitverfahren gegen Österreich gestartet, weil das Budgetdefizit klar über der erlaubten Grenze lag. Jetzt heißt es, der Budgetentwurf für 2027 sei konform. Österreich soll aber bis Oktober einen aktualisierten Budgetentwurf für 2028 vorlegen, falls sich die Haushaltspolitik wesentlich ändern sollte. Heute starten auch die Schülerinnen und Schüler im Westen und Süden in die Sommerferien. Nach der Zeugnisverteilung haben rund 670.000 Kinder und Jugendliche in Vorarlberg, Tirol, Salzburg, Oberösterreich, Kärnten und der Steiermark 9 Wochen schulfrei. Der Unterricht beginnt dort wieder am 14. September. Die Torschützenliste der Fußball-WM wird derzeit von Lionel Messi und Kylian Mbappé angeführt. Beide haben bisher 8 Tore erzielt. Mbappé das letzte erst gestern Abend im Spiel gegen Marokko. Dahinter liegt der Norweger Erling Haaland mit 7 Treffern. Der Flughafen in Palm Beach, Florida, heißt jetzt President Donald J. Trump International Airport. Das hat der Gouverneur von Florida, Ron DeSantis, heute bekannt gegeben. Trumps Privatanwesen Mar-a-Lago befindet sich nur wenige Minuten mit dem Auto entfernt vom Flughafen in Palm Beach. In den USA ist es üblich, dass Flughäfen und andere Orte nach ehemaligen Präsidenten benannt werden können.
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3: Schönen Freitag mit den Wetteraussichten. Viel Sonne zum Start ins Wochenende, ein paar Wolken zwischendurch und ganz im Süden einzelne Schauer bei bis zu 33 Grad. Das Wochenende wird sommerlich heiß. Teilweise am Samstag kräftige Gewitter von Tirol bis Kärnten und in die Steiermark. Sonntag kracht es am ersten bei euch in Kärnten.
4: Der Blick auf Österreichs Straßen und wir starten in Wien mit Good News. Tangente Richtung Kagran, da gab es einen Unfall beim Knoten Kaisermühlen. Die Unfallstelle ist jetzt aber geräumt, da kommt ihr wieder ganz normal voran. Und in Kärnten A2 Richtung Wien bei St. André gab es einen LKW-Unfall. Da ist der rechte Fahrstreifen gesperrt, ihr kommt da aber ganz gut links vorbei. Ansonsten läuft's, ich wünsche euch eine gute Fahrt.
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4: Das Zeugnis ist abgeholt, jetzt gehen endlich die Ferien los. Ich wünsche allen Kids und natürlich allen Lehrpersonen einen wunderschönen Sommer. Und der Plan für jetzt?

Ich liebe den Sommer, aber das einzig Blöde, alle sind immer irgendwo. Das ist Pirate Radio und nur bei Måneskin ist es diesen Sommer ein bisschen anders. Sie bereiten nämlich gerade still und heimlich ihre Reunion vor. Seit 2024 haben sie eine Art Pause eingelegt. Alle arbeiten an Solo-Sachen. Aber jetzt soll laut Berichten von einem italienischen Radiosender ein Comeback bevorstehen. Und zwar dort, wo alles angefangen hat, beim Sanremo Festival nächstes Jahr, dem italienischen Vorentscheid für den Eurovision Song Contest. Also Måneskin Reunion im Februar 2027. Ich bin down.

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Hallo, du bist auf Pirate Radio gelandet und hast rechtzeitig eingeschalten für Crunch zum Brunch. Montag bis Freitag, circa 10.30 Uhr, servieren wir dir einen bisschen emotionalen Herzzerreißer hier in der Playlist. Und heute können wir ein bisschen lauter drehen für die absolute Definition von Grunge. Nirvana. Ja, und in dem Song, den ich heute für dich habe, Lithium, da meistern sie einfach ihr Markenzeichen. Dieses ständige Wechseln zwischen ganz flüsternden Strophen und richtig lauten Schreirefrains. Aus dem Album Nevermind. Hier ist Lithium in Grunge zum Brunch auf Pirate Radio. Schönen Freitag.

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Das war Elastica mit Connection. Und wenn wir zwei eine Connection haben, dann sag's gerne weiter. Ich höre Pirate Radio. Der Satz, der uns am allermeisten hilft.

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1: Israel hat die USA vor einem möglichen Mordkomplott des Irans an Präsident Donald Trump gewarnt. Laut Berichten von CNN und dem Wall Street Journal soll die iranische Führung den Plan erst kürzlich ausgearbeitet haben. Die US-Regierung habe derlei Warnungen zuletzt häufig erhalten, wie CNN unter Berufung auf einen US-Beamten berichtet. In Österreich gibt es so viele Bürgermeisterinnen wie noch nie. In den 2092 Gemeinden stehen derzeit 247 Frauen an der Spitze, das sind knapp 12%. Besonders stark ist der Frauenanteil in Niederösterreich mit 17,3%. Heute starten auch die Schülerinnen und Schüler im Westen und Süden in die Sommerferien. Nach der Zeugnisverteilung haben rund 670.000 Kinder und Jugendliche in Vorarlberg, Tirol, Salzburg, Oberösterreich, Kärnten und der Steiermark 9 Wochen schulfrei. Der Unterricht beginnt dort wieder am 14. September. Die Torschützenliste der Fußball-WM wird derzeit von Lionel Messi und Kylian Mbappé angeführt. Beide haben bisher 8 Tore erzielt. Mbappé das letzte erst gestern Abend im Spiel gegen Marokko. Dahinter liegt der Norweger Erling Haaland mit 7 Treffern.
2: Schönen Freitag mit den Wetteraussichten. Badewetter heute bis zu 33 Grad. Viel Sonnenschein, nur ganz im Süden einzelne Schauer heute möglich. Blick aufs Wochenende, es bleibt sommerlich. Teilweise kräftige Gewitter morgen von Tirol bis Kärnten und in die Steiermark. Am Sonntag könnte es mal krachen bei euch in Kärnten.
3: Das ist euer Verkehrsupdate und bisschen Reststau gibt's noch in Wien von der Früh auf der Tangente Richtung Graz ab dem Knoten Kaisermühlen. Gerade ein Plus von 10 Minuten. Und das ist wichtig für euch in Osttirol und Salzburg. In Lienz hat vor ein paar Minuten die 3. Etappe der Tour of Austria gestartet. Die Rennstrecke geht über Matrei, Felbertauern, Zell am See bis nach St. Johann Alpendorf. Also da wird der Verkehr immer wieder angehalten. Am besten ein bisschen mehr Zeit mitnehmen. Ansonsten läuft's. Ich wünsche euch eine gute Fahrt.
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4: 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Und an dieser Stelle kommt obligatorisch für den Freitag die ultimative Hymne für alle, die sich in der Arbeit eine 4-Tage-Woche ausgehandelt haben. Ich bin die Kathi und für dich gibt's jetzt Undermords mit Freitag. Start gut rein ins Wochenende.

einen ganzen Sommer lang gratis baden gehen. Das wär's, oder? Und gibt's jetzt auch in einem kleinen Freibad in Hessen. Ein anonymer, schwimmbegeisterter Spender wollte nämlich allen Kids dort einen schönen Sommer bescheren und hat mal eben diese Aktion gestartet. Ich muss ehrlich sagen, ich find's mega, mega geil. Leider haben wir sowas in Österreich nicht, aber zum Beispiel die Wiener Bäder, die versuchen zumindest mit ihren Monatskarten, die es dieses Jahr zum ersten Mal gibt, ein bisschen eine Planschgerechtigkeit herzustellen. Und wenn du auch noch von anderen Aktionen in Österreich weißt, dann sag unbedingt Bescheid, damit ich das hier laut machen kann.

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1: Österreich ist beim Defizitabbau auf Kurs, sagt jetzt die Eurogruppe. Die EU-Kommission hat vor einem Jahr ein Defizitverfahren gegen Österreich gestartet, weil das Budgetdefizit klar über der erlaubten Grenze lag. Jetzt heißt es, der Budgetentwurf für 2027 sei konform. Österreich soll aber bis Oktober einen aktualisierten Budgetentwurf für 2028 vorlegen, falls sich die Haushaltspolitik wesentlich ändern sollte. Heute starten auch die Schülerinnen und Schüler im Westen und Süden in die Sommerferien. Nach der Zeugnisverteilung haben rund 670.000 Kinder und Jugendliche in Vorarlberg, Tirol, Salzburg, Oberösterreich, Kärnten und der Steiermark 9 Wochen schulfrei. Der Unterricht beginnt dort wieder am 14. September. Bei einem Waldbrand im Süden Spaniens in Andalusien sind mindestens 12 Menschen ums Leben gekommen. Einige der Opfer wurden in Fahrzeugen aufgefunden. Der Brand ist gestern in einer rund 300 Kilometer nordöstlich von Malaga gelegenen Gemeinde Los Gallados ausgebrochen. In Spanien wüten derzeit eine ganze Reihe von Waldbränden. Der Flughafen in Palm Beach, Florida, heißt jetzt President Donald J. Trump International Airport. Das hat der Gouverneur von Florida, Ron DeSantis, heute bekannt gegeben. Trumps Privatanwesen Mar-a-Lago befindet sich nur wenige Minuten mit dem Auto entfernt vom Flughafen in Palm Beach. In den USA ist es üblich, dass Flughäfen und andere Orte nach ehemaligen Präsidenten benannt werden können.
2: Schönen Freitagmittag mit den Wetteraussichten. Bitte heute keine Überstunden machen. Heute super schön draußen. Freibadwetter. Sonnenschein bis zu 33 Grad. Paar Wolken dazwischen. Ganz im Süden einzelne Schauer möglich. Am Wochenende bleibt sommerlich heiß, aber das bringt teilweise Gewitter mit sich. Am Samstag von Tirol bis Kärnten und Zeug in die Steiermark. Am Sonntag kracht es am ersten bei euch in Kärnten.
3: Das ist euer Verkehrsupdate und man merkt, es sind schon einige Richtung Urlaub unterwegs. Wir starten in Tirol auf der A12 Richtung Kufstein bei der Ausfahrt Innsbruck West. Gab es einen Unfall, da ist aktuell die Überholspur gesperrt, gerade ein Plus von 30 Minuten. Auch in Tirol, Grenzübergang Kufstein-Kiefersfelden, bei der Ausreise brauchst du gerade länger. Salzburg, innere Stadt, Bürgersteinstraße, gibt es Stop and Go nach einem Unfall. 20 Minuten brauchst du da gerade länger rund um den Kapuzinerberg. Oberösterreich, A7 Richtung A1 bei der Prinz-Eugen-Straße, 20 Minuten mehr Fahrzeit wegen Überlastung. Und bei euch in der Steiermark, A2 Richtung Wien, bei Packsattel gibt es Blockabfertigung beim Kalcher Kugeltunnel und deswegen 20 Minuten mehr Fahrzeit. Also gerne mehr Zeit mitnehmen. Ich wünsche euch eine gute Fahrt.
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1: 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Die Stunde deiner Mittagspause ist gespickt mit richtig geilen Hits. Acht einmal Hühnerherzen, Bibiza oder jetzt zum Beispiel Google Boy Dello. Ich bin die Kathi, eine Stunde noch für dich da. Mahlzeit.
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1: In der Mittagspause, wenn die Köpfe schon heiß sind und der Magen leer. Aber wir gönnen uns jetzt erst einmal einen Song, der klingt wie der erste Schritt aus einem zarten Tag heraus. Paolo Nutini mit New Shoes. Der geht im Grunde einfach nur um diesen einen Mini-Moment, wo du dir was ganz Kleines gönnst. Frische Luft, Socken, ein anderer Weg, ein kleiner Kaffee. Und plötzlich ist der ganze Tag schon eine Spur leichter. Oder vielleicht sind es auch neue Schuhe. So wie der Sänger das eben besingt. Hi und schön, dass du da bist.

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Das ist Pirate Radio am Freitag, am Zeugnistag. Und ich bin die Kathi. Und ich habe jetzt noch ein paar letzte Songs für dich. Eine Nummer zum Beispiel, die klingt nach einem Stadtviertel, das ein bisschen zu eng geworden ist. Nach Erinnerungen, die man ganz gern aufbehaltet und trotzdem aber entscheidet, weiterzuziehen. Ja, ziemlich gutes Symbol für alle, die heute, finde ich, auch aus einem Job, aus einem Schuljahr, aus einer Beziehung oder auch einfach nur aus einer Sachenwoche rausgehen. Und eine davon, die bin ich. Ab ins Wochenende. Wir hören uns morgen. Schönen Freitagnachmittag und schönen Sommer. Hier ist Pop.

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2: In Österreich gibt es so viele Bürgermeisterinnen wie noch nie. In den 2092 Gemeinden stehen derzeit 247 Frauen an der Spitze. Das sind knapp 12%. Besonders stark ist der Frauenanteil in Niederösterreich mit 17,3%. Österreich ist beim Defizitabbau auf Kurs, sagt jetzt die Eurogruppe. Die EU-Kommission hat vor einem Jahr ein Defizitverfahren gegen Österreich gestartet, weil das Budgetdefizit klar über der erlaubten Grenze lag. Jetzt heißt es, der Budgetentwurf für 2027 sei konform. Österreich soll aber bis Oktober einen aktualisierten Budgetentwurf für 2028 vorlegen, falls sich die Haushaltspolitik wesentlich ändern sollte. In Kitzbühel gibt es ab Sonntag ein Comeback für das internationale Frauentennisturnier. Nach über 30 Jahren findet dort wieder ein WTA-Challenger statt. 5 Österreicherinnen sind im Hauptbewerb dabei, darunter Sinja Kraus und Julia Grabherr. Die Österreicherinnen und Österreicher trinken im Schnitt 2,1 Liter pro Tag. Das zeigt eine aktuelle Umfrage von IMAS. Ein Viertel der Befragten meint, nicht genügend zu trinken, während 72% überzeugt sind, ausreichend Flüssigkeit zu sich zu nehmen. Am liebsten wird Leitungswasser getrunken, gefolgt von Kaffee mit Milch und Mineralwasser.
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4: Schönen Nachmittag mit den Wetteraussichten. Heute sommerlich bis zu 33 Grad, viel Sonne mit dabei. Nur ganz im Süden einzelne Schauer möglich heute. Der Blick aufs Wochenende, es bleibt bei Badewetter, teilweise allerdings kräftige Gewitter, morgen von Tirol bis Kärnten und in die Steiermark. Und am Sonntag kann es am ersten krachen in Kärnten. Ein Blick auf die Straßen, ja, und da merkt man Sommerferien für alle, da ist einiges los. Wir starten in Wien, Tangente in beiden Richtungen. Am Knoten Prater, kurzer Stau wegen Überlastung. Stau gibt es auch auf der A22 stadteinwärts am Knoten Kaisermühlen. Heidach Oberösterreich, A7 Richtung Westautobahn, Stau zwischen der Hafenstraße und dem Knoten Linz. Stau außerdem vor dem Römerbergtunnel Richtung Lende, vor dem Mona-Lisa-Tunnel stadtauswärts und auf der Umfahrung Traun bei Heidt. Ab nach Kärnten A2 Richtung Wien, am Packsattel gibt es Stau im Reiseverkehr und Blockabfertigung hier vor dem Kalcherkogeltunnel, plus 30 Minuten. Salzburg B1 Richtung Straßweichen, Stau bei Eugendorf mit 20 Minuten plus. Außerdem ist direkt bei Straßweichen der Umfahrungstunnel nach einem Unfall gesperrt. Ihr werdet hier durch das Ortsgebiet umgeleitet. Und er rechnet außerdem in Osttirol und Salzburg auf der Felbert-Hauern-Straße mit erheblichen Staus. Da ist gerade die 3. Etappe der Österreich-Radrundfahrt unterwegs. Weiter geht's nach Mittersil, es gibt da auch schon die ersten Staus. Tirol noch A12 Richtung Kufstein bei Zirl und Innsbruck. Stau wegen Überlastung plus 15 Minuten. Gute Fahrt wünsche ich.
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5: Es ist Freitag und Pirate Radio begleitet dich mit dem besten Alternative Rock und Pop ins Wochenende. Die Beastie Boys jetzt und So What You Want. Ich bin der Finn. Servus und hi.

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Hey,

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1: Die Zahl der illegalen Grenzübertritte in die EU ist heuer weiter gesunken. Laut der EU-Grenzschutzagentur Frontex sind in den ersten 6 Monaten des Jahres um 37% weniger Menschen ohne gültige Papiere eingereist als im Vorjahreszeitraum. Insgesamt sind knapp über 49.000 irreguläre Übertritte registriert worden. Am stärksten war der Rückgang auf der westafrikanischen Route. In die seit Monaten stockenden Verhandlungen für eine Wehrdienstreform kommt Bewegung. Kanzler Christian Stocker zeigt sich jetzt offen für ein mögliches Kompromissmodell. Ins Spiel bringt er ein sogenanntes 6+3-Modell, also weiter 6 Monate Wehrdienst plus 3 Monate Milizübungen. Damit kommt man zumindest der SPÖ entgegen, die ein 6+2-Modell gefordert hat. Die SPÖ reagiert positiv, verweist aber wie die Neos auf die Verhandlungen. Die Nichtvalorisierung der Familienleistungen sorgt heute im Nationalrat für Ärger. Speziell ist die FPÖ empört und spricht von einer Bankrotterklärung gegenüber Familien und Leistungsträgern. Die Grünen fordern einen schnelleren Ausbau der Kinderbetreuungsplätze. Die ÖVP verteidigt die Entscheidung, die Valorisierung ein weiteres Jahr auszusetzen und betont, dass noch immer genug Geld in den Familienbereich fließt. Die Bundesregierung hat heute ihr Paket zur Attraktivierung des Arbeitens im Alter final auf den Weg gebracht. Ab 2027 soll es einen steuerlichen Freibetrag für die geben, die im Alter arbeiten wollen. Und zwar in der Höhe von maximal 15.000 Euro pro Jahr. Ab 2028 wird außerdem die betriebliche Vorsorge gestärkt.
2: Schönen Nachmittag mit den Wetteraussichten. Heute sommerlich bis zu 33 Grad, viel Sonne mit dabei, nur ganz im Süden einzelne Schauer möglich heute. Der Blick aufs Wochenende, es bleibt bei Badewetter, teilweise allerdings kräftige Gewitter, morgen von Tirol bis Kärnten und in die Steiermark. Und am Sonntag kann es am ersten krachen in Kärnten.
3: Das Update von den Straßen. Niederösterreich A21 bzw. S1, es staut am Knoten Vösendorf Richtung Schwechat. A2 Richtung Graz, abschnittsweise Stau zwischen Knoten Vösendorf und SCS. Tangente in Wien Richtung Kagran, Stau zwischen Hansenkurve und Knoten Prater. Richtung Südautobahn Staus zwischen Hirschstetten und Knoten Prater. Linz A7 Richtung Westautobahn, der Stau heute zwischen Hafenstraße und Knoten Linz. Kärnten A2 am Packsattel gibt Stau Richtung Wien, Blockabfertigung vor dem Kalkerkobeltunnel. Salzburg A1 Richtung Wien, Stau zwischen Salzburg Nord und Wallersee im Baustellenbereich. B1 Richtung Straßwalchen, Stau bei Eugendorf. Tirol A12 Richtung Kufstein, zwischen Innsbruck und Hall Stau wegen Überlastung, 20 Minuten länger. Und in der Gegenrichtung ist ein Unfall bei Wattens passiert, der Stau baut sich rasch auf. Und letzte Meldung aus Vorarlberg A14 Richtung Innsbruck, ein Unfall bei Hohenems, 5 Kilometer Stau. Gute Fahrt!
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4: Wir starten in die 14 Uhr Stunde am Freitag mit einem Elektrobrett jetzt. Hier sind The Prodigy und Omen. Am Mikrofon für dich, Finn Rasmussen. Servus und Hi.

0: Der letzte Arbeitstag der Woche ist schon bald geschafft. Davon gibt's von uns für dich schon mal einen kleinen Vorapplaus und auch von den Jungs hier jetzt.
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1: Die Zahl der illegalen Grenzübertritte in die EU ist heuer weiter gesunken. Laut der EU-Grenzschutzagentur Frontex sind in den ersten 6 Monaten des Jahres um 37% weniger Menschen ohne gültige Papiere eingereist als im Vorjahreszeitraum. Insgesamt sind knapp über 49.000 irreguläre Übertritte registriert worden. Am stärksten war der Rückgang auf der westafrikanischen Route. In die seit Monaten stockenden Verhandlungen für eine Wehrdienstreform kommt Bewegung. Kanzler Christian Stocker zeigt sich jetzt offen für ein mögliches Kompromissmodell. Ins Spiel bringt er ein sogenanntes 6+3-Modell, also weiter 6 Monate Wehrdienst plus 3 Monate Milizübungen. Damit kommt man zumindest der SPÖ entgegen, die ein 6+2-Modell gefordert hat. Die SPÖ reagiert positiv, verweist aber wie die Neos auf die Verhandlungen. Die Nichtvalorisierung der Familienleistungen sorgt heute im Nationalrat für Ärger. Speziell ist die FPÖ empört und spricht von einer Bankrotterklärung gegenüber Familien und Leistungsträgern. Die Grünen fordern einen schnelleren Ausbau der Kinderbetreuungsplätze. Die ÖVP verteidigt die Entscheidung, die Valorisierung ein weiteres Jahr auszusetzen und betont, dass noch immer genug Geld in den Familienbereich fließt. Die EU-Kommission fordert Änderungen bei Facebook und Instagram wegen der Suchtgefahr für Kinder und Jugendliche. Laut einer aktuellen Untersuchung bergen die Plattformen zu große Risiken durch stark personalisierte Empfehlungen und das automatische Abspielen immer neuer Videos. Wenn der Mutterkonzern Meta keine Änderungen vornimmt, droht eine Milliardenstrafe.
2: Kurzer Blick aufs Wetter. Es bleibt fast ungestört sonnig. Sommerliche 33 Grad heute als Top-Temperaturen. Auch der Samstag ist was für draußen, wenn auch heiß, mit teilweise wieder über 30 Grad. Nachmittags im Süden auch mal gewittrig. Der Sonntag stabil, trocken und sonnig, bis zu 33 Grad. Das ist auf den Straßen los. Tangente in Wien Richtung Kagran. Massiver Stau vom Knoten Inzersdorf bis zum Knoten Prater. 45 Minuten Zeitverlust und es passieren auch immer wieder Unfälle im Staubereich. A23 Richtung Südautobahn, Stau zwischen Hirschstetten und Knoten Prater. Niederösterreich am Knoten Vösendorf Stauz auf der A21 bzw. auf der S1 Richtung Schwechat. Auf der A2 Stauz Richtung Graz vom Knoten Vösendorf bis zur SCS. Linz A7 Richtung Westautobahn der Stau heute zwischen Hafenstraße und Knoten Linz. Kärnten A2 am Packsattel Stau Richtung Wien und Blockabfertigung vor dem Kalcher Kugeltunnel. Salzburg A1 Richtung Wien Stau zwischen Salzburg Nord und Wallersee im Baustellenbereich. Bei Eugendorf staut's auch, das ist auf der B1 Richtung Straßwalchen wegen der Bauarbeiten. Tirol A12 Richtung Kufstein, Stau zwischen Innsbruck und Hall wegen Überlastung. Und Vorarlberg, die Unfallstelle bei Hohenems ist geräumt, der Stau aber im Baustellenbereich Richtung Innsbruck, der löst sich nur sehr langsam auf. Gute Fahrt!
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3: Es ist Ferienzeit in Österreich und Ferien kann man durchaus auch in Musik verpacken, so wie es Nino aus Wien gemacht hat. Hier ist er für dich, mit Holidays. Ich bin der Finn, servus.

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Das einzige WM-Turnier, bei dem Verstärker wichtiger sind als Fußballschuhe. Heute das Spiel Spanien gegen Belgien.

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M83 leitet sich ab von der Spiralgalaxie Messier 83, also Messier 83. Und das fand der französische elektronische Musiker Anthony Gonzalez anscheinend sehr interessant, dass er sich auch in der Kurzform danach als Künstler benannt hat. Gerade gehört bei Pirate Radio mit Midnight City. Und auf den Songtitel kam er, als er eines Nachts durch L.A. lief und diese besondere Mitternachtsstimmung beobachtete und sich davon hat für den Song inspirieren lassen.

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1: Laut der UNO haben seit 2025 mindestens 1 Million Frauen und Mädchen weltweit den Zugang zu lebenswichtiger Unterstützung verloren. Die Zahl ist nur die Spitze des Eisbergs, warnt heute die Frauenorganisation UN Women. Hintergrund sind drastische Kürzungen bei den Auslandshilfen. Besonders betroffen sind Länder wie Afghanistan, der Gazastreifen und der Jemen. Die Budgetdebatte im Nationalrat neigt sich dem Ende zu. Heute ist unter anderem über das Heeresbudget diskutiert worden. FPÖ und Grüne zeigen sich unzufrieden. Die FPÖ kritisiert eine zu geringe Dotierung. Die Grünen vermissen eine Sicherheitsstrategie. Verteidigungsministerin Claudia Thaner ist aber zuversichtlich, dass man bei der Reform des Präsenzdienstes zu einem guten Ergebnis kommen wird. In die seit Monaten stockenden Verhandlungen für eine Wehrdienstreform kommt Bewegung. Kanzler Christian Stocker zeigt sich jetzt offen für ein mögliches Kompromissmodell. Ins Spiel bringt er ein sogenanntes 6+3-Modell, also weiter 6 Monate Wehrdienst plus 3 Monate Milizübungen. Damit kommt man zumindest der SPÖ entgegen, die ein 6+2-Modell fordert. Die SPÖ reagiert positiv, verweist aber wie die Neos auf die Verhandlungen. Real Madrid testet am 1. August im Klagenfurter Wörthersee-Stadion gegen die Fiorentina aus Italien. Das hat heute die Agentur Onside Sports bekannt gegeben. Der Ticketverkauf startet am 15. Juli.
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4: Kurzer Blick aufs Wetter heute Abend. Ja, ein paar Schauer sind dabei in Kärnten zum Beispiel oder in Tirol. Über Nacht aber schon wieder trocken. 13 bis 19 Grad dann die Tiefstwerte. Badewetter am Wochenende bis zu 33 Grad, fast ungetrübt. Höchstens Samstagnachmittag auch mal ein bisschen gewittrig im Süden. Das ist auf den Straßen los. Niederösterreich, A21 bzw. S1 Richtung Schwechat. Stau vom Brunn bis zum Güterzentrum Süd. Überlastung. A2 Richtung Graz, Stau bei Mödling und bei der SCS. Tangente in Wien Richtung Kagran, bereits vom Knoten Inzersdorf Stau bis vor zum Knoten Prater. Die Unfallstellen immerhin geräumt. A23 Richtung Südautobahn, Stau zwischen Hirschstetten und Knoten Prater. Und da ist auch am Knoten Inzersdorf jetzt ein Unfall passiert. Stau zurück in die Hansenkurve. Steiermark Buntingamer Straße in Graz, es staut Richtung Liebenau bei der Buchstraße wegen der Bauarbeiten. Linz A7 Richtung Westautobahn, Stau noch bei der Salzburger Straße. Westautobahn in Salzburg Richtung Wien, Stau zwischen Salzburg-Bergheim und Wallersee. Außerdem staut's auf der A10 Richtung Villach. Bei Salzburg Süd ist ein Unfall passiert. B1 Richtung Straßwalchen, 20 Minuten länger bei Eugendorf. Und Tirol A12 Richtung Kufstein, einmal Stau zwischen Schönwies und Ötztal und dann nochmal zwischen Innsbruck und Hall. Gute Fahrt!
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5: Die Tribünen sind voll, die Spannung steigt, aber statt Fußbällen fliegen bei uns Gitarrenriffs. Willkommen zur nächsten Runde der Pirate Radio Alternative Music WM. Hier zählen keine Tore, sondern starke Songs. 2 Länder, 2 Alternative-Klassiker und am Ende die Frage, wer ist für dich eine Runde weiter? Heute kämpfen Spanien gegen Belgien um den Einzug in den WM-Halbfinal. Als musikalische Vertretung Spaniens stehen The Pinkertones auf dem Musikspielfeld mit Sexy Robot, eine Band aus Barcelona, die heuer ihr 25-Jahr-Jubiläum feiert und sie haben auch mit gewissen Songs es schon auf die FIFA-Computerspiele geschafft. Und für Belgien kommen Deus an Start, eine der erfolgreichsten belgischen Rockbands in der bisherigen Geschichte und das mit dem Song Keep You Close. Anpfiff hat aber Spanien. Hier sind The Pinkertones.
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Hey! Ja, auch die Tochter von Foo Fighters Frontmann und Sänger Dave Grohl kann ordentlich abrocken, ne? Der Apfel fällt nicht weit vom Stamm. Violet Grohl, gerade gehört bei Pirate Radio für deinen Freitagnachmittag mit Cool Boss. Ich hoffe, du kommst genug cool durch die letzten Arbeitsstunden. Das

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Die Arbeitswoche ist durch, du bist durch und genau deshalb gibt's gleich ab 17 Uhr 6 Songs am Stück in unserem Pirate Radio Sixpack. Quasi die musikalische Version von Out of Office. Immer montags bis freitags gibt's 6 Alternative Tracks, die einfach zum Feierabend und ganz besonders heute zum Freitag bestens passen. Wie zum Beispiel mit dabei heute Jason Status und Badadan, Badadan, Badadan oder auch Lützenkirchen mit 3 Tage wach. Das Pirate Radio Sixpack für deinen Start ins wohlverdiente Wochenende. Gleich hier ab 17 Uhr. Hey.

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1: Laut der UNO haben seit 2025 mindestens 1 Million Frauen und Mädchen weltweit den Zugang zu lebenswichtiger Unterstützung verloren. Die Zahl ist nur die Spitze des Eisbergs, warnt heute die Frauenorganisation UN Women. Hintergrund sind drastische Kürzungen bei den Auslandshilfen. Besonders betroffen sind Länder wie Afghanistan, der Gazastreifen und der Jemen. Die Budgetdebatte im Nationalrat neigt sich dem Ende zu. Heute ist unter anderem über das Heeresbudget diskutiert worden. FPÖ und Grüne zeigen sich unzufrieden. Die FPÖ kritisiert eine zu geringe Dotierung. Die Grünen vermissen eine Sicherheitsstrategie. Verteidigungsministerin Claudia Thaner ist aber zuversichtlich, dass man bei der Reform des Präsenzdienstes zu einem guten Ergebnis kommen wird. In die seit Monaten stockenden Verhandlungen für eine Wehrdienstreform kommt Bewegung. Kanzler Christian Stocker zeigt sich jetzt offen für ein mögliches Kompromissmodell. Ins Spiel bringt er ein sogenanntes 6+3 Modell, also weiter 6 Monate Wehrdienst plus 3 Monate Milizübungen. Damit kommt man zumindest der SPÖ entgegen, die ein 6+2 Modell fordert. Die SPÖ reagiert positiv, verweist aber wie Dineos auf die Verhandlungen. Real Madrid testet am 1. August im Klagenfurter Wörthersee-Stadion gegen die Fiorentina aus Italien. Das hat heute die Agentur Onside Sports bekannt gegeben. Der Ticketverkauf startet am 15. Juli.
2: Kurzer Blick aufs Wetter heute Abend. Ja, ein paar Schauer sind dabei in Kärnten zum Beispiel oder in Tirol. Über Nacht aber schon wieder trocken. 13 bis 19 Grad dann die Tiefstwerte. Badewetter am Wochenende bis zu 33 Grad, fast ungetrübt. Höchstens Samstagnachmittag auch mal ein bisschen gewittrig im Süden. Das Update von den Straßen Niederösterreich. Westautobahn Richtung Wien, ein Unfall bei Amstetten. Die rechte Spur blockiert, 5 Kilometer Stau. A21 und S1 Richtung Schwechat Stau, vom Brunn bis zum Tunnel Vösendorf. A4 in Wien Richtung Ungarn bei Altzimmering, Stau wegen der Bauarbeiten zurück bis zum Knotenprater. Tangente Richtung Kagran, Stau zwischen Hansonkurve und Knotenprater. Richtung Südautobahn Stau zwischen Hirschstetten und Absbergtunnel. A7 in Linz, Richtung Westautobahn Stau bei der Salzburger Straße. A1 in Salzburg, Richtung Wien, Stau zwischen Salzburg-Bergheim und Wallersee im Baustellenbereich. Und Tirol A12 Richtung Kufstein, Stau zwischen Innsbruck und Hall wegen Überlastung, 20 Minuten länger. Gute Fahrt!
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3: Endlich Freitag, yes, der Arbeitstag ist fast geschafft und das Wochenende klopft schon an die Tür. Den Soundtrack für deinen Feierabend, den liefern wir jetzt in sechsfacher Form. Pirate Radio mit dem Sixpack ist hier, das heißt 6 Alternative Tracks am Stück gibt's jetzt für dich. Und wir starten mit Drum Bass Mucke von Jason Status zusammen mit Iron Flow dann. Badadan. Am Mikrofon Finn Rasmussen. Servus.
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Sie halten den Geist des Rocks am Leben. Druckvolle Gitarren, moderne Rockelemente und immer schön energiegeladen und intensiv. Perfekt für den Start in deinen Feierabend. Glazed Curtains aus Österreich, gerade gehört mit I Still Hate Myself. Du hörst den sechsfachen Feierabendstarter, das Pirate Radio Sixpack, immer montags bis freitags ab 17 Uhr.

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1: Ja, oder eher See you on Monday, sagst du zum Büro jetzt, denn jetzt ist Feierabend angesagt und das am Freitag mit dem Pirate Radio Sixpack. 6 Alternative Tracks für deinen Start ins Wochenende und die auch deinen Heimweg garantiert ein bisschen besser machen, so wie jetzt die Foo Fighters mit Big Me.

Laptop zu, Werkzeuge weg, Wochenende an. Hier ist Pirate Radio mit deinem sechsfachen musikalischen Kickoff in den Feierabend mit dem Pirate Radio Sixpack. Und das, was Lützenkirchen hier besingt, ist vielleicht nicht dein Plan jetzt für die kommenden Tage. Aber zumindest kann man durchaus am Wochenende ein bisschen länger aufbleiben, aber entsprechend auch ein bisschen länger ausschlafen. Ist ja auch nicht schlecht. Lützenkirchen jetzt mit 3 Tage wach, Hilfe. Also ich könnte es nicht mehr.

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Falls du immer noch vor dem Rechner sitzt und Excel-Tabellen erstellst oder einfach noch nicht im Feierabend bist, dann nutze als nächstes deine Chance, auf die musikalische Art in den Feierabend zu starten und das mit House of Pain und Jump Around. Jump in deinen Feierabend, gleich nach Briston Maroney jetzt. Freaking out on the interstate.

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1: Laut der UNO haben seit 2025 mindestens 1 Million Frauen und Mädchen weltweit den Zugang zu lebenswichtiger Unterstützung verloren. Die Zahl ist nur die Spitze des Eisbergs, warnt heute die Frauenorganisation UN Women. Hintergrund sind drastische Kürzungen bei den Auslandshilfen. Besonders betroffen sind Länder wie Afghanistan, der Gazastreifen und der Jemen. Die Krise bei Volkswagen trifft auch über 130 österreichische Unternehmen direkt. Das zeigt eine aktuelle Studie des Supply Chain Intelligence Institute Austria. 6.300 Arbeitsplätze sind unmittelbar betroffen, wobei sich die Abhängigkeiten auf einige wenige große Unternehmen konzentrieren. Insgesamt ist die österreichische Automobilindustrie stark von deutschen Herstellern abhängig. 65% der Unternehmen exportieren direkt nach Deutschland. In die seit Monaten stockenden Verhandlungen für eine Wehrdienstreform kommt Bewegung. Kanzler Christian Stocker zeigt sich jetzt offen für ein mögliches Kompromissmodell. Ins Spiel bringt er ein sogenanntes 6+3 Modell, also weiter 6 Monate Wehrdienst plus 3 Monate Milizübungen. Damit kommt man zumindest der SPÖ entgegen, die ein 6+2 Modell fordert. Die SPÖ reagiert positiv, verweist aber wie die Neos auf die Verhandlungen. Real Madrid testet am 1. August im Klagenfurter Wörthersee-Stadion gegen die Fiorentina aus Italien. Das hat heute die Agentur Onside Sports bekannt gegeben. Der Ticketverkauf startet am 15. Juli.
2: Ein paar Regentropfen sehe ich zwischen Paternion und Villach. Es sollte aber eigentlich nichts mehr nachkommen. Bei nur wenig Wind bringt die Nacht 19 bis 13 Grad. Morgen Samstag der nächste Badetag und durchgehend wolkenlos von Vorarlberg bis Oberösterreich. Zwischen Lienz und Graz kann es am Nachmittag etwas gewittern und so ähnlich ist auch der Sonntag. Hitze immer in Vorarlberg, Tirol und Kärnten. Hier ist der Verkehrsüberblick für den Freitagabend. Wien A4 Richtung Ungarn bei Alt-Simmering, da gibt es Bauarbeiten. Es staut bis zum Knoten Prater zurück. A23 Richtung Kagran, Stop and Go zwischen der Hansungkurve und dem Knoten Prater. Im Labergtunnel und am Knoten Prater sind außerdem Unfälle passiert. Zeitverlust mittlerweile 20 Minuten. Oberösterreich B145 in beiden Richtungen bei Pinsdorf, da hat's gekracht. Rechnet mit je einer Viertelstunde Zeitverlust, ihr werdet immer wieder angehalten. Salzburger 1 Richtung Wien, Stau noch bei Salzburg Mitte, Zeitverlust hier eine Viertelstunde und 10 Minuten sind sie in Tirol auf der A12 Richtung Kufstein, kurzer Stau noch bei Hall wegen Überlastung. Gute Fahrt!
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3: 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Am Mikrofon Finn Rasmussen, Servus!

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Der Song war ursprünglich gar nicht so als große Single gedacht. Erst nachdem Fans und das Label immer wieder darauf gedrängt hatten, wurde Red Flag dann auch entsprechend als Single ausgekoppelt und entwickelte sich zu einem der bekanntesten Songs der kanadischen Band. Billy Talent, gerade gehört, an deinem Freitagabend hier bei Pirate Radio mit Red Flag. Jetzt die H-Blocks.

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1: Die EU-Lohntransparenzrichtlinie ist in Österreich noch immer nicht umgesetzt. Trotzdem sind laut Arbeiterkammer und Gleichbehandlungsanwaltschaft Teile davon bereits anwendbar. Beschäftigte haben schon jetzt das Recht, Informationen über die Gehaltskriterien in ihrem Unternehmen zu erhalten. Die Arbeiterkammer fordert eine rasche Umsetzung der Richtlinie, damit auch die weiteren Bestimmungen zur Geltung kommen. Ab Oktober wird die umstrittene Paketsteuer 2,40 Euro inklusive Mehrwertsteuer betragen. Das hat heute das Finanzministerium bestätigt. Für Bücher gilt ein ermäßigter Steuersatz. Hier wird die Abgabe 2,20 Euro betragen. Die Neos appellieren heute an die SPÖ, die Steuer noch einmal zu überdenken. Der Nationalrat hat heute das Doppelbudget für die Jahre 2027 und 2028 beschlossen. Mit den Stimmen der Koalitionsfraktionen ÖVP, SPÖ und NEOS ist auch der Finanzrahmen bis 2031 verabschiedet worden. Angepeilt wird für das kommende Jahr ein Rückgang des Budgetdefizits auf 3,5% des Bruttoinlandsprodukts. 2028 sollen wieder die in der EU erlaubten 3% erreicht werden. Alexander Zverev steht im Finale von Wimbledon. Der Deutsche hat heute den britischen Lokalmatador Arthur Ferry in 3 Sätzen besiegt. Zverev trifft im Endspiel am Sonntag entweder auf den Weltranglisten-Ersten Jannik Sinner oder Rekord-Grand-Slam-Sieger Novak Djokovic.
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4: Langfurt Spitzenreiter aktuell mit heißen 32 Grad noch. Dafür lebt es sich in Mönchkirchen am Wechsel mit 20 Grad ziemlich gechillt. Kleine Gewitterzellen gerade an der Grenze Kärnten-Slowenien. Bis zur Nacht ist es aber aus damit. Morgen und übermorgen badet das Land wieder und immer an beiden Tagen Hitze im Westen und im Süden mit bis zu 33 Grad. Hier ist der Verkehrsüberblick für den Freitagabend. Burgenland S31 in beiden Richtungen zwischen Oberpollendorf und Neutal. Sperre nach einem Crash, bitte weicht da über die B50 aus. Niederösterreich A1 Richtung Salzburg, kurz nach Haag. Auch da ist ein Unfall passiert, 1 bis 2 Kilometer Stau die Folge. Wien A23 Richtung Kagran. Am Knotenprater ist dagegen die Unfallstelle geräumt, der Stau löst sich auf. Oberösterreich BN145 betrifft beide Richtungen. Bei Pinsdorf gibt es noch immer Arbeiten nach einem Crash. Stau noch vor allem Richtung Regau mit einem Zeitverlust von einer Viertelstunde. Und Salzburg. Viele sind zum Electric Love Festival unterwegs. Auf der BN158 beim Salzburgring gibt es immer wieder Stau. Rechnet mit 20 Minuten mehr Anfahrtszeit. Gute Fahrt!
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5: 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Gleich mit deiner Chance auf Tickets für das Konzert von Alien and Farm nach 4 Alternative Tracks am Stück. Und wir starten mit Hackspoiler jetzt in die 19 Uhr Stunde und Profiliga. Am Mikrofon für dich, Finn Rasmussen. Servus und hi!

Musik mit dem Stempel Made in Austria drauf. Kari Kari gerade gehört und No Proper Life. 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

1997 kam für Guano Apes der ganz große Durchbruch. Eigentlich hatte die deutsche Rockband aus Göttingen den Titel nur für einen Nachwuchswettbewerb eingereicht. Sie gewannen aber, bekamen einen Plattenvertrag und plötzlich lief der Track Open Your Eyes im Radio und zwar auf Rocksendern in ganz Europa. Hier sind sie für dich und einen Freitagabend. Guano Apes, Open Your Eyes bei Pirate Radio.

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1: Die EU-Lohntransparenzrichtlinie ist in Österreich noch immer nicht umgesetzt. Trotzdem sind laut Arbeiterkammer und Gleichbehandlungsanwaltschaft Teile davon bereits anwendbar. Beschäftigte haben schon jetzt das Recht, Informationen über die Gehaltskriterien in ihrem Unternehmen zu erhalten. Die Arbeiterkammer fordert eine rasche Umsetzung der Richtlinie, damit auch die weiteren Bestimmungen zur Geltung kommen. Ab Oktober wird die umstrittene Paketsteuer 2,40 Euro inklusive Mehrwertsteuer betragen. Das hat heute das Finanzministerium bestätigt. Für Bücher gilt ein ermäßigter Steuersatz. Hier wird die Abgabe 2,20 Euro betragen. Die Neos appellieren heute an die SPÖ, die Steuer noch einmal zu überdenken. Der Nationalrat hat heute das Doppelbudget für die Jahre 2027 und 2028 beschlossen. Mit den Stimmen der Koalitionsfraktionen ÖVP, SPÖ und NEOS ist auch der Finanzrahmen bis 2031 verabschiedet worden. Angepeilt wird für das kommende Jahr ein Rückgang des Budgetdefizits auf 3,5% des Bruttoinlandsprodukts. 2028 sollen wieder die in der EU erlaubten 3% erreicht werden. Alexander Zverev steht im Finale von Wimbledon. Der Deutsche hat heute den britischen Lokalmatador Arthur Ferry in 3 Sätzen besiegt. Zverev trifft im Endspiel am Sonntag entweder auf den Weltranglisten-Ersten Jannik Sinner oder Rekord-Grand-Slam-Sieger Novak Djokovic.
2: In den Landeshauptstädten hat es zwischen 28 und 31 Grad, am wärmsten in Bregenz. Die Nacht wird unspektakulär, teilweise ziemlich mild. Morgen Samstag viel Sonne, am meisten zwischen Oberösterreich und Vorarlberg, sonst noch einige Wolken und am Nachmittag von Lienz über Klagenfurt bis Graz auch einzelne Schauer und Gewitter. Teilweise windig und sommerliche 25 bis 33 Grad. 2 Meldungen in diesem Verkehrsüberblick für den Freitagabend. Die erste in Oberösterreich, B145 in beiden Richtungen bei Pinsdorf. Da sind die Arbeiten nach einem Unfall vorbei. Der Stau löst sich auf. Salzburg, viele sind zum Electric Love Festival unterwegs. Auf der B158 beim Salzburgring gibt es immer wieder Stau. Rechnet mit einer Viertelstunde mehr Anfahrtszeit. Gute Fahrt!
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3: 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Mach das Beste aus deinem Freitagabend jetzt. Anschließend wünsche ich dir natürlich ein richtig geiles und starkes Wochenende. Ich bin der Finn, wir hören uns. Bis dahin.

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